0: Nein.
1: Gerade noch im Vorprogramm von AC/DC geglänzt, sind The Pretty Reckless zurück mit neuer Musik. Und die kann sich hören lassen. When I Wake Up von The Pretty Reckless ist neu. Auf Rock Antenne Österreich.

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Der Chefarzt kehrt zurück und stellt die Diagnose zur Lage der Nation. Happy to be Deutsch von Farin Urlaub ist neu. Auf Rock Antenne Österreich.

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1: Social Distortion, Born to Kill. 15 Jahre nach dem Vorgänger, da präsentieren Social Distortion endlich ihr neues Werk, Born to Kill. Ja, wir können schon mal so viel verraten, das Warten hat sich wirklich gelohnt. Den Mastermind Mike Ness und seine Kollegen, die haben alles, was diese Kultband ausmacht, in diese Songs reingelegt. Punkrock, Rock'n'Roll, Country, keine Band kriegt heutzutage diese Elemente besser vereint als Social Distortion. Ja, und Mike Ness, der darf sich auch bereits jetzt schon zu Lebzeiten als echte Kultfigur des Rock'n'Roll bezeichnen. Born to Kill von Social Distortion ist unser Album der Woche auf Rockantenne Österreich.
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seit 30 Jahren mit dabei und kein bisschen erwachsen. Zebrahead präsentieren uns mit der Single Smoke Signals from My Couch einen Vorgeschmack auf ihre kommende EP. Und der Song ist neu auf Rock Antenne Österreich. 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

Medien haben auch diese Single via Kickstarter durch ihre Fans finanziert. Ein lohnendes Investment. Too Tough to Die von The Lazies ist neu. Auf Rockantenne Österreich.

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1: Ein Griller geschenkt und was für einer übrigens. Wir sind mitten im Made in Mai und ihr schnappt euch diese Woche wieder euren neuen Elektrogriller. Es kann jederzeit soweit sein. Auf einen Song solltet ihr allerdings ganz genau hören hier bei uns. Und welcher das ist, das reden wir gleich. Kurz nach fünf.
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0: kurz nach fünf.
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2: Ein nagelneuer Weber Elektrogriller, der Lumen Compact Smart mit WLAN, mit intelligenter Temperaturmessung, den stellen wir euch nach Hause, den ganzen Made in Mai lang. Und zwar immer, wenn dieser Song hier ganz ausgespielt läuft. Unsere Hymne zum Grillen, Run to the Grills. Sobald ihr den hier zwischen zwei Songs ohne Vorwarnung hört, anrufen und einchecken. 08000 18666. Der Chris aus Kärnten, der hat es gestern bei mir in der Früh geschafft.
3: Der wird ehrlich gesagt tatsächlich gar nicht bei mir bleiben. Aha. Den würde ich an einen guten Freund von mir weitergeben, weil der sich momentan keinen leisten kann.
2: Finde ich sehr, sehr geil. Aber am Freitag werden wir dann herausfinden, wer von euch den Griller bekommt. Ob es der Chris ist aus Kärnten oder vielleicht seid es ja ihr. Weil wir ziehen dann am Freitag aus allen, die es auf die Eincheckliste geschafft haben, einen Namen und stellen euch euren wunderschönen Weber Elektrogriller auf die Terrasse, auf den Balkon oder wo auch immer ihr den haben wollt. Es kann jederzeit soweit sein. 08000 18666.
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Der beste Rock Nonstop, genau das, was wir brauchen. Am Dienstag in der Rockantenne Österreich Frühschicht. In ganz Österreich sind wir jetzt gemeinsam unterwegs auf DAB Plus und in ganz Wien auf UKW. Und jetzt schauen wir, dass wir gut ankommen im Tag. Gleich ab 6.

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0: Kurz nach 5:30.
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0: Unsere Lieblingsbands aus Österreich gibt's hier immer direkt nach dem Aufstehen am Fixplatz. Immer um kurz nach 5:30 nehmen wir uns die Zeit und stellen eine von unseren Bands in die Auslage. Eine der Bands, wo wir sagen, die müsst ihr unbedingt einmal hören, wenn ihr das nicht eh schon längst schon mal gemacht habt. Bei Traitors to the Crown, nehme ich an, kennen doch schon einige aus Tirol. Metalcore, der sind sicher. Traitors to the Crown, Rise Up and Fight. Jetzt in der Rockantenne Österreich-Frühschicht.

Dienstag, guten Morgen am Weg in die Arbeit. Wir sind unterwegs in ganz Österreich auf DRB Plus, ganz Wien auf UKW. Ein paar Minuten noch, dann schauen wir wieder auf unsere Lieblingsbands. Was da so los ist bei denen in den Rockkonzernen Österreich Musik News um Punkt 6.

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0: Alter besser absichern, das ist nur ein Appell von vielen Hilfsorganisationen zum heutigen Tag der Pflege. Denn die Menschen werden immer älter und Pflege dürfe keine Frage des Einkommens sein, warnt etwa der ÖGB. Auch ein Ausbau der mobilen Pflege und höhere Ausbildungsstandards für die 24-Stunden-Betreuung werden eingefordert. Insgesamt müsse der Beruf attraktiver gemacht werden. Zweiter Verhandlungstag heute im Prozess gegen den 21-Jährigen, der einen Anschlag auf das Taylor Swift-Konzert in Wien im August 2024 geplant haben soll. Er hat sich schon beim Prozessauftakt zu den meisten Vorwürfen schuldig bekannt. Ihm und einem weiteren Angeklagten werden terroristische Straftaten und die Beteiligung an einer kriminellen Organisation vorgeworfen. Sollten sie verurteilt werden, drohen ihnen bis zu 20 Jahre Haft. Und in Wien steigt heute das erste Halbfinale beim Eurovision Song Contest. Als Favoriten fürs Finale gelten Finnland, Griechenland, Schweden und Israel. Was die Siegeschancen angeht, hat Österreichs Hoffnung Cosmo etwas Boden gut gemacht. Allerdings sind seine Chancen offenbar nicht besonders groß. Bei den Wettquoten liegt er auf Platz 27 unter allen 35 Startern.
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2: Oasis landen heuer noch auf der Leinwand. Die noch namenlose Dokumentation startet im September und begleitet die Band auf ihrer kürzlichen Reunion-Tour. Teil des Films ist auch ein Interview der beiden Gallagher-Brüder Liam und Noel. Das erste gemeinsame Gespräch der beiden vor der Kamera seit Jahrzehnten. Außerdem steht schon fest, nach der Leinwand-Premiere steht die Doku dann auch zum Streaming zur Verfügung. Mehr News aus der Rockwelt gibt's für jederzeit in der Rockantenne Österreich App.
3: Danke Martin.
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3: Schönen Dienstag, 12. Mai, und er ist einer der Namen, die wahnsinnig viel Einfluss auf den Sound des Rock'n'Roll gehabt haben. Auch weil er alles spielen und vor allem singen kann. Steve Winwood, um den geht's hier gleich. 1:06.
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Eines der größten Riffs der Geschichte. Deep Purple in der Rockkonzern Österreich Frühschicht. Und manche Rockstars sind ja irgendwie größer als das Leben. Ne? Glitzern auf jeder Bühne, laut und immer im Mittelpunkt. Und dann gibt es aber wieder Rockstars, die auf den ersten Blick jetzt gar nicht so auffallen. Was bei ihm aber hier absolut falsch ist, muss man auch sagen, weil er kann wirklich alles spielen. Keyboard, Singen, Gitarre, Steve Winwood. Dabei bei der Spencer Davis Group, bei Traffic hat er Rock, Jazz, Folk und Psychedelic gemischt und damit einige Bands auf gute Ideen gebracht. Und bei der Supergroup Blind Faith hat er gemeinsam mit Eric Clapton eine, wenn auch sehr kurze, sehr eindrucksvolle Spur im Rock'n'Roll hinterlassen, weil er Songs singen kann, Songs schreiben kann. Und er ist einer, der eben musikalische Grenzen eingerissen hat und das ohne großes Rockstar-Gehabe. Steve Winwood wird heute 78 Jahre alt und das ist ein Solo. Ganz entspannt. In der Rockkonzert Österreich Frühschicht, 10 nach 6.

0: Dreck am Dienstag in der Rockantenne Österreich Frühschicht. 19 nach 6.
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0: Das Wetter heute eher ein bisschen bescheiden, allerdings, wenn der Griller läuft. Gibt es ja bei einigen von uns ja kein falsches Wetter. Das Allerbeste, der Weber Looming Compact Smart Pro, der funktioniert sowieso bei jedem Wetter. Ein Elektrogriller, der alle Stückeln spielt und den stelle ich euch nach Hause. Und zwar immer, wenn unser Run to the Grills Song läuft. Zwischen zwei Songs, völlig unerwartet, in ganzer Länge. Dann sofort anrufen, 0800 18 666, einchecken und den Grill am Freitag abstauben. Der Chris aus Kärnten hat es gestern früh bei mir auf die Liste geschafft.
2: Der wird ehrlich gesagt tatsächlich gar nicht bei mir bleiben. Aha. Den würde ich an einen guten Freund von mir weitergeben, weil der sich momentan keinen leisten kann.
0: Und gestern am Nachmittag ist es dann gleich noch einmal passiert und der Philipp aus Niederösterreich, der steht auch schon auf der Liste.
3: Wir sind nämlich oft Leute im Haushalt und unser Griller, der gibt leider einen Geist auf und da würde er recht gut reinpassen. Dadurch, dass ich sowieso beim Lagerfahrer, so
0: hoch
3: jetzt die letzte Zeit
0: ein
3: Radio und
0: es
3: gefällt mir recht.
0: Ja, das freut uns sehr und ihr hört also, es kann wirklich jederzeit passieren. Am Freitag ziehen wir dann aus allen, die eingecheckt haben, einen Namen und schenken euch den neuen Weber Elektrogriller. 08000 18 666. Wie gesagt, das kann jederzeit passieren.
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0: Kiss, fahr mit uns in den Dienstag, 6.28 Uhr.
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0: Eine wunderschöne Ballade, Bon Jovi. Fährt mit uns in den verregneten Dienstag und T-Rex. Yeah. 20th Century Boy gibt's gleich hier, in der Rockantenne Österreich, Frühschicht.

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2: Im Studio Alexander Feck, Honja, guten Morgen. Die Pflege im Alter besser absichern, das ist nur ein Appell von vielen Hilfsorganisationen zum heutigen Tag der Pflege. Denn die Menschen werden immer älter und Pflege dürfe keine Frage des Einkommens sein, warnt etwa der ÖGB. Auch ein Ausbau der mobilen Pflege und höhere Ausbildungsstandards für die 24-Stunden-Betreuung werden eingefordert. Insgesamt müsse der Beruf attraktiver gemacht werden. Zweiter Verhandlungstag heute im Prozess gegen den 21-Jährigen, der einen Anschlag auf das Taylor Swift-Konzert in Wien im August 2024 geplant haben soll. Er hat sich schon beim Prozessauftakt zu den meisten Vorwürfen schuldig bekannt. Ihm und einem weiteren Angeklagten werden terroristische Straftaten und die Beteiligung an einer kriminellen Organisation vorgeworfen. Sollten sie verurteilt werden, drohen ihnen bis zu 20 Jahre Haft. Und in Wien steigt heute das erste Halbfinale beim Eurovision Song Contest. Als Favoriten fürs Finale gelten Finnland, Griechenland, Schweden und Israel. Was die Siegeschancen angeht, hat Österreichs Hoffnung Cosmo etwas Boden gut gemacht. Allerdings sind seine Chancen offenbar nicht besonders groß. Bei den Wettquoten liegt er auf Platz 27 unter allen 35 Startern.
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0: 70er Jahre getan, T-Rex in der Rockkonzerte Österreich, Frühschicht 6:42 Uhr. Wir schauen auf die Termine in Österreich.
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0: Der Festivalsommer, der kommt immer näher, auch wenn es heute schon wieder ein bisschen nach Herbst ausschaut, zugegeben. Wir feiern uns Richtung Novarock.

In fast genau einem Monat ist es ja wieder soweit und wir feiern mit Maiden, die Offspring, The Cure und viel mehr. Und damit wir alle gut in Form sind, gibt es das offizielle Nova Rock Warm-Up bei Addicted to Rock. Zwei Floors, Blue Stage und Red Stage mit Classics und Hard and Heavy und zwei DJs, 29. Mai im U4 in Wien. Eine waschechte Mittelalterband braucht auch eine ordentliche Kulisse. Ganz egal, wie tief ich Saitaz, Your Mord ist live bei unserem Kufstein Music Festival und zwar diesen Donnerstag schon auf der Festung Kufstein. Und alle unsere Events, Konzerte und Termine findet ihr immer in der Rockantenne Österreich App. Und auf die hier freuen wir uns ja auch schon. Die Ärzte kommen ja auch wieder nach Wien. America's Best.

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0: Wahnsinnig schön, Wallflowers in der Rockantenne Österreich, Frühschicht, Dienstag, 6.51 Uhr.
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0: Eure Songs hier bei uns in der Früh, gemeinsam wecken wir ganz Österreich auf DAB Plus und ganz Wien auf UKW mit den Songs, die euch am allerwichtigsten sind.
2: Hallo, da ist der Peter aus Kärnten. Der Rocksong meines Lebens ist von Billy Talent, The Suffering. Das begleitet mich eigentlich schon eine lange Zeit und das hat mich eine gewisse Zeit gebracht. Durch meine Scheidung und so weiter bin ich auf die Band gekommen und die hat mich einfach gestärkt und weitergebracht im Leben. Deswegen wünsche ich mir den Song.
3: Von Aerosmith, irgendwie Get a Grip. Das habe ich als Neunjähriger gehört und der Vater hat uns dann auch wirklich mitgenommen auf die Schultern getragen, mit 10 oder so am Wölser Flug halt, mit ZZ Top und Aerosmith eben. Und ja, Kindheitserinnerungen. Gerade letztes Mal wieder mal trennst. Ne?
0: Ihr schreibt mir jetzt euren Rocksong eures Lebens in unsere App und vielleicht wecken wir schon bald die ganze Rockrepublik mit eurem Song. Und für jeden eurer Songs gibt es das Rockantenne Österreich-Hilferl. Geschenkt. Die Dire Straits. Jetzt.

0: Dire Straits. Am Weg in den Dienstag in der Rockkanzlei Österreich. Frühschicht 6.56 Uhr. Gleich geht's weiter mit U2. Pride. Nach den Musiknews, da geht's um die Red Hot Chili Peppers. Die haben die Rechte an ihre Musik verkauft und dabei ordentlich Kohle abgestaubt. Mehr dazu um Punkt 7.
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5: Punkt 7, guten Morgen. Das Rockantenne Österreich, Wetter heute am Dienstag, eher verregnet und kühl. Innsbruck beim Rapoldi Park 7 Grad, Villach bei der Traubrücke 9, Wien beim Schwedenplatz 13 Grad. Heute vor allem in Kärnten, der Steiermark und im Burgenland immer wieder Regen, aber auch im Rest Österreichs ziehen auch gerade jetzt in der Früh wieder dichte Wolken mit Regen durch. Und dazu wird es deutlich kühler heute und die Schneefallgrenze, die sinkt teilweise unter 1000 Meter. Am Nachmittag lässt der Regen dann langsam nach, aber es bleibt heute kühl mit 7 bis 14 Grad.
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6: Im Studio Alexander Fekonja. Guten Morgen. Heute ist der internationale Tag der Pflege und die muss im Alter besser abgesichert werden. Der Appell von vielen Hilfsorganisationen, denn die Menschen werden immer älter und Pflege dürfe keine Frage des Einkommens sein, warnt etwa der ÖGB. Vor allem fehlt es aber immer noch am Personal, deswegen müsse der Beruf generell attraktiver gemacht werden und das schon in der Ausbildung, so die Gewerkschaft. Um die Straße von Hormuz dreht sich heute alles bei einer Videokonferenz, bei der über 40 Staaten mit dabei sind. Veranstaltet wird sie von Großbritannien und Frankreich. Es geht darum, wie die Schifffahrt in der Straße gesichert werden kann, sobald die Meerenge wieder offen ist. Wann das passiert, bleibt aber weiter offen, denn ein Ende des Konflikts zwischen den USA und dem Iran zeichnet sich noch nicht ab. Und weil sie sich beim Sex in der Business Class eines Linienflugs erwischen lassen haben sollen, sind in Argentinien ein 55-Jähriger und eine 60-Jährige festgenommen worden. Die beiden sollen sich erst während des fast siebenstündigen Flugs zwischen Panama und Argentinien kennengelernt haben. Am Flughafen hat bereits die Familie des verheirateten Mannes auf ihn gewartet.
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7: $300 Millionen. Für diese Summe haben die Red Hot Chili Peppers die Rechte an ihren Masteraufnahmen verkauft, und zwar an ihr Label Warner Music Group. Dabei geht es um sämtliche Aufnahmen seit 1991, insgesamt 9 Studioalben. Für die bekommt in Zukunft Warner die Tantiemen anstatt der Mitglieder der Band selbst. Die Chili Peppers befinden sich dabei in guter Gesellschaft. Mehrere Bands wie Slipknot, Queen oder Genesis haben ihre Musikrechte schon für viel Geld verkauft. 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
5: Danke, Martin.
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5: Wir schicken euch am Donnerstag ins Kino zum Start von Iron Maiden Burning Ambition und ich hau gleich die nächsten Tickets raus. In ein paar Minuten, 3:07.
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0: 11 nach 7.
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Wenn ihr die letzten Tage in Wien im Stau gestanden seid, dann wisst ihr es wahrscheinlich eh schon, der Song Contest startet in der Rock City Wien heute mit dem ersten Halbfinale. Hier ist die Rockantenne Österreich Frühschicht und wir haben ja große Hoffnungen, dass es beim ESC dann am Ende wieder eher so klingt. Vor 5 Jahren haben Måneskin mit gescheitem Rock'n'Roll den Titel geholt und auch dieses Jahr sind ja einige schwere Gitarren dabei. Unsere Favoriten heute. Vanilla Ninja ist zurück. Estland schickt dieses Jahr eine ordentliche Portion 2000er Nostalgie mit einer Spur Gitarren zu uns nach Wien zum ESC. Bin schon sehr gespannt, wo die landen werden. Die Rock-Konkurrenz beim Song Contest ist nämlich heute sehr stark zu, muss man zugeben, ja. Rumänien zum Beispiel. Das klingt schon sehr ordentlich, eine sehr markante Stimme, sehr viel Attitude, moderner Rock, der auch gut im Ohr bleibt. Schauen wir mal, wo sie heute landen, beim ersten ESC-Halbfinale hier bei uns in Wien. Und falls ihr deswegen jetzt nur früh schon im Stau steht, keine Sorge, da kommen wir durch. Mit der AC/DC-Garantie, jetzt in der Rockantenne Österreich-Frühschicht. 7:22 Uhr.

0: Der Sound und Sie bemerken, dass wir hier richtig sind in der Rockantenne Österreich. Frühschicht mit der AC/DC-Garantie. 7.26 Uhr.
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0: Den Sound der 80er. Mr. Broken Wings und die 90er und die Hosen. Alles ist Liebe, gibt's gleich hier in der Rockantenne Österreich Frühschicht.
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0: Im Studio Alexander Fekon. Ja, guten Morgen. Heute ist der internationale Tag der Pflege und die muss im Alter besser abgesichert werden. Der Appell von vielen Hilfsorganisationen, denn die Menschen werden immer älter und Pflege dürfe keine Frage des Einkommens sein, warnt

0: der ÖGB. Vor allem fehlt es aber immer noch am Personal, deswegen müsste der Beruf generell attraktiver gemacht werden und das schon in der Ausbildung, so die Gewerkschaft. Um die Straße von Hormuz dreht sich heute alles bei einer Videokonferenz, bei der über 40 Staaten mit dabei sind. Veranstaltet wird sie von Großbritannien und Frankreich. Es geht darum, wie die Schifffahrt in der Straße gesichert werden kann, sobald die Meerenge wieder offen ist. Wann das passiert, bleibt aber weiter offen, denn ein Ende des Konflikts zwischen den USA und dem Iran zeichnet sich noch nicht ab. Und weil sie sich beim Sex in der Business Class eines Linienflugs erwischen lassen haben sollen, sind in Argentinien ein 55-Jähriger und eine 60-Jährige festgenommen worden. Die beiden sollen sich erst während des fast siebenstündigen Flugs zwischen Panama und Argentinien kennengelernt haben. Am Flughafen hat bereits die Familie des verheirateten Mannes auf ihn gewartet.
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Aber zurück zum Anfang. Zu einem der Menschen, wegen dem ganze Generationen eine Gitarre überhaupt in die Hand genommen haben. Es geht um Jimi Hendrix. Und der hat ja nicht nur aus der Gitarre Töne rausgeholt, die vorher eigentlich noch niemand gehört hat. Er hat auch eine ordentliche Portion Selbstbewusstsein. Seine Band trägt ja seinen Namen. Und dass er der beste Gitarrist seiner Zeit gewesen ist, das hat er uns heute im Jahr 1967 bewiesen. Da ist dieses Album herausgekommen.

Sounds, die wir ja heute noch feiern. Are You Experienced von der Jimi Hendrix Experience. Heute im Jahr 1967 rausgekommen, weil damals ja alles noch ein bisschen verspielter gewesen ist mit den Veröffentlichungen, gibt es gleich zwei Versionen der Platte. Eine amerikanische und eine britische. Hey Joe und Purple Haze sind immer noch Riesensongs, glaube ich, da sind wir uns einig. Und die beiden sind aber nur auf der US-Version drauf. Der hier allerdings, der ist zu gut gewesen, deswegen ist er auf beiden drauf. Foxy Lady, jetzt in der Rockantenne Österreich-Frühschicht.

0: Hallo Diao. Im besten Rock Nonstop. Hier ist die Rockantenne Österreich Frühschicht. Dienstag, 7.47 Uhr. Schau mal, was so ansteht bei uns.
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0: Das Festival, mit dem 1995 alles begonnen hat in Österreich, die Mutter aller Festivals. Das Forest Glade, Rise Against, The Subways, Live of Agony, Ash und viele mehr. 11. Juli im Schlosspark Esterhazy. Ein Festival bei uns in Wien, das längst schon ein Fixpunkt für alle Mettler ist, das Vienna Metal Meeting. Diesmal mit dabei beim dunklen Klassentreffen Satyricon und Benediction Dötzrit und viele mehr. Das Vienna Metal Meeting, 3. Oktober in der Arena in Wien. Und alle unsere Events, Konzerte und Termine findet ihr immer online schön übersichtlich in der Rockantenne Österreich App. Southern Rock für den Dienstag, Leonard Skinner.

0: So stehen wir hier gemeinsam auf in der Rockkonzern Österreich Frühschicht. Pearl Jam, die ganzen 5 Minuten. 7.57 Uhr, gleich Morbid. Nach den Musiknews, da geht es um die Gallaghers von Oasis. Die bringen eine Doku über ihre Reunion raus mit einem ganz seltenen gemeinsamen Interview. Mehr dazu um Punkt 8.
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0: 7 Grad. Vielleicht bei der Traubrücke 9, Wind am Schwedenplatz 13 Grad. Und heute, vor allem in Kärnten, in der Steiermark, aber auch im Burgenland, regnet es immer wieder, aber eigentlich auch im Rest Österreichs, ziehen immer wieder dichte Wolken mit Regen durch. Und dazu wird es heute deutlich kühler. Die Schneefallgrenze, die sinkt teilweise sogar unter 1000 Meter. Allerdings am Nachmittag lässt der Regen dann langsam nach. Es bleibt aber kühl mit 7 bis 14 Grad.
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4: 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Im Studio Alexander Fekonja. Im Bereich der Pflege gibt es in Österreich noch einiges an Luft nach oben. Der Appell heute am Tag der Pflege von einigen Hilfsorganisationen. Der ÖGB betont, dass Pflege keine Frage des Geldbörsels sein dürfe. Sie müsse im Alter abgesichert sein. In Summe müsse der Beruf attraktiver werden, denn es fehlt vor allem an Personal. Pflegekräfte sollen besser verdienen, verlässlichere Dienstpläne bekommen, damit eben ältere Menschen besser versorgt werden können. In Ungarn wird heute die neue Regierung von Péter Matyar angelobt, einen Monat nach dem triumphalen Wahlsieg über den langjährigen Premier Viktor Orban. Matyar ist bereits am Wochenende zum Ministerpräsidenten gewählt worden. Sein Kabinett mit 16 Ministerinnen und Ministern tritt heute Nachmittag offiziell sein Amt an. Los geht's heute in Wien mit dem ersten Halbfinale beim Eurovision Song Contest. Als Favoriten fürs Finale gelten Finnland, Griechenland, Schweden oder Israel. Der österreichische Starter Cosmo gehört nicht zu den Favoriten. Bei den Wettquoten liegt er derzeit auf Platz 27 von 35.
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5: Oasis landen heuer noch auf der Leinwand. Die noch namenlose Dokumentation startet im September und begleitet die Band auf ihrer kürzlichen Reunion-Tour. Teil des Films ist auch ein Interview der beiden Gallagher-Brüder Liam und Noel. Das erste gemeinsame Gespräch der beiden vor der Kamera seit Jahrzehnten. Außerdem steht schon fest, nach der Leinwand-Premiere steht die Doku dann auch zum Streaming zur Verfügung. 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
0: Danke Martin.
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0: Gehen wir's an gemeinsam am Dienstag, aber gescheit mit Wallbeat 3 nach 8.
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0: Rock and Roll John Fogerty. Hier ist die Rockantenne Österreich Frühschicht. Halb neun.
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0: Ein bisschen was Härteres zum Unterwerden. Rammstein und ein bisschen was Leichteres. Hier ist. You know me better, gleich hier in der Rockantenne Österreich Frühschicht.
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3: Im Studio Alexandra Fekonja. Im Bereich der Pflege gibt es in Österreich noch einiges an Luft nach oben. Der Appell heute am Tag der Pflege von einigen Hilfsorganisationen. Der ÖGB betont, dass Pflege keine Frage des Geldbörsels sein dürfe, sie müsse im Alter abgesichert sein. In Summe müsse der Beruf attraktiver werden, denn es fehlt vor allem an Personal. Pflegekräfte sollen besser verdienen, verlässlichere Dienstpläne bekommen, damit eben ältere Menschen besser versorgt werden können. In Ungarn wird heute die neue Regierung von Péter Matyáš angelobt, einen Monat nach dem triumphalen Wahlsieg über den langjährigen Premier Viktor Orbán. Matyáš ist bereits am Wochenende zum Ministerpräsidenten gewählt worden. Sein Kabinett mit 16 Ministerinnen und Ministern tritt heute Nachmittag offiziell sein Amt an. Los geht's heute in Wien mit dem ersten Halbfinale beim Eurovision Song Contest. Als Favoriten fürs Finale gelten Finnland, Griechenland, Schweden oder Israel. Der österreichische Starter Cosmo gehört nicht zu den Favoriten. Bei den Wettquoten liegt er derzeit auf Platz 27 von 35.
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Agnes und Social Distortion. 15 Jahre nach ihrem letzten Album sind sie wieder da mit einem Album, das alleine schon mit dem Titel an sich drauf hat. Born to Kill drauf ist ihre einzigartige Mischung aus Punkrock, Rock'n'Roll und Country und sie sind wahnsinnig gut drauf. Das finde ich persönlich wunderschön und ich schenke euch das neue Album Social Distortion Born to Kill, unser Album der Woche. Aber nur, wenn ihr mir jetzt sagen könnt, welcher Song ist das hier rückwärts? Es ist heute, finde ich, sehr machbar.

So, welcher Song ist das gewesen? Aber ich bin mal am Dienstag rückwärts. Ne? Jetzt anrufen 08000 18 666 und ich schenke euch unser Album der Woche von Social Distortion.

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0: 8.53 Uhr am Dienstag.
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0: Das neue Social Distortion Album, das erste seit 15 Jahren, Born to Kill, unser Album der Woche, kommt direkt zu euch nach Hause. Allerdings solltet ihr mir vorher Folgendes sagen können. Welcher Song ist das hier rückwärts?

0: 08000 18666. Andi Kasper hier, wen habe ich dran?
1: Ja, grüße, der Julian ist da.
0: Julian, servus, woher rufst du denn an?
1: Ich rufe aus Graz an und höre mir in meinem Auto gerade euren super Sender an.
0: Ah, oh, das ist schön, das ist schön. Sag, wie hörst du uns? DAB Plus oder über den Stream?
1: DAB Plus, falls du es so hast.
0: Ja, absolut richtig. Erste Frage richtig beantwortet. Die zweite Frage ist entscheidend. Es geht um das neue Social Distortion Album Born to Kill. Welcher Song, sagst du, ist das rückwärts gewesen?
1: Das war We Will Rock You, ne?
0: Der Form halber frage ich, welche Band ist es?
1: Ja, der war Queen, ne?
0: Jawohl! Yeah. Ja gut, also geile Queen Zeit. Rückwärts erkennen, war das also schwierig für dich oder war das eher einfach?
1: Ja, das war jetzt nicht so ganz schwierig, aber war ja wahrscheinlich vielleicht die erste Version oder so.
0: Ich habe mir gedacht, das Wetter ist heute eh schon schwer genug, da machen wir den Song nicht zu schwierig.
1: Ja, genau. Mega cool, dass ich durchkomme bei euch und schön, einmal mit dir zu reden. Ihr macht das echt super.
0: Hey, danke dir, schön, dass du dabei bist, ja? Finde ich sehr, sehr cool. Liebe Grüße auch zu dir. Du bekommst natürlich das neue Album von Social Distortion Born to Kill zu dir nach Hause. Und ja, ich wünsche dir einen großartigen Tag und eine gute Fahrt noch vor allem.
1: Mega cool. Danke.

0: Freddy in der Früh und alles wird gut. Hier ist die Rockantenne Österreich Frühschicht. 8.57 Uhr, gleich die Queens of the Stone Age. Dunkel fahren wir in den Dienstag nach den Musiknews. Da geht es um die Red Hot Chili Peppers. Die haben die Rechte an ihren Songs verkauft und dabei gescheit Kohle gemacht. Mehr dazu um Punkt 9.
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6: Dienstag, Punkt 9. 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Wetter heute sehr verregnet und kühl. In Innsbruck beim Rapoldipark haben wir 7 Grad. Vielleicht bei der Traubrücke 9. Wind am Schwedenplatz 10 Grad. Und heute am meisten Regen in Kärnten, in der Steiermark und im Burgenland. Aber auch im Rest Österreichs ziehen dichte Wolken mit Regen durch. Am Nachmittag lässt der Regen dann langsam nach. Aber es bleibt heute kühl mit 7 bis 14 Grad.
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3: Im Studio Alexandra Fekonja. Lebenswichtige Medikamente, die in der Apotheke nicht vorrätig sind. Das soll künftig seltener passieren. Die EU hat sich auf neue Regeln geeinigt, damit die Produktion von Arzneimitteln leichter mit öffentlichen Geldern unterstützt werden kann. Europa soll damit unabhängiger von Asien werden, von wo derzeit 80-90% der Medikamente kommen. Trotz Sparkurs erhöht die Regierung das Pflegegeld auch im nächsten Jahr. Rund 120 Millionen Euro sind dafür im Budget verankert, heißt es heute von Sozialministerin Schumann. Aktuell haben in Österreich rund 500.000 Menschen Anspruch auf Pflegegeld, Tendenz steigend. Deswegen appellieren Hilfsorganisationen am heutigen Tag der Pflege.

0: dass der Beruf generell attraktiver werden müsse, weil es vor allem an Personal fehlt. Der US-Staat Texas klagt Netflix. Der Streamingdienst soll illegal Nutzerdaten sammeln und seine Plattform absichtlich so gestaltet haben, dass sie süchtig macht, vor allem bei jungen Zuschauerinnen und Zuschauern, so der Vorwurf. Konkret geht es unter anderem um die Autoplay-Funktion, die nach jedem Video automatisch das nächste startet. Netflix weist die Vorwürfe zurück und betont, sich an alle geltenden Gesetze zu halten.
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2: 300 Millionen Dollar. Für diese Summe haben die Red Hot Chili Peppers die Rechte an ihren Masteraufnahmen verkauft, und zwar an ihr Label Warner Music Group. Dabei geht es um sämtliche Aufnahmen seit 1991, insgesamt 9 Studioalben. Für die bekommt in Zukunft Warner die Tantiemen anstatt der Mitglieder der Band selbst. Die Chili Peppers befinden sich dabei in guter Gesellschaft. Mehrere Bands wie Slipknot, Queen oder Genesis haben ihre Musikrechte schon für viel Geld verkauft. 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
3: Danke, Martin.
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3: Der Dienstag, der gehört uns und dem besten Rock nonstop. Gleich die Queens of the Stone Age. Jetzt Foreigner. 3 nach 9.
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0: Ort am Dienstag?
1: Ja, ein bisschen verregnet, kalt, aber passt schon.
0: Aber du könntest dir vielleicht schon bald deine Hände an einem Grill erwärmen, ha?
1: Ja, das war super.
0: Das wäre eine Geschichte, oder? Du bist eingecheckt.
1: Ja, super, gewaltig.
0: Wo würde denn der hinkommen? Was würdest du damit machen?
1: Mal auf die Terrasse, da haben wir schon noch einen Platzl.
0: Habt ihr einen Platzl? Wie schaut es denn aus bei euch auf der Terrasse, dass du noch einen Platzl hast?
1: Ja, bin ich gerade beim Arbeiten, Platz für einen Pool geschaffen und jetzt man fasst der Griller gut daneben.
0: Das glaube ich. Du bist eingecheckt, am Freitag klären wir dann per Zufall ein Name aus der Liste, die eingecheckt haben, wird nämlich dann den Griller bekommen. Vielleicht bist es du. Ja, auf jeden Fall erreichbar sein am Freitag.
1: Darf ich sein, ja, auf jeden Fall.
0: Hast du am Fenstertag eh nicht frei?
1: Ja, frei, aber ich bin sowieso immer erreichbar.
0: Das ist gut, okay, na, dann bist du sowieso erreichbar. Philipp, ich drücke dir die Daumen, so wie allen anderen auch, die auf der Liste stehen, ja?
1: Ja, super, danke dir.
0: Und ihr solltet den Metalhead jetzt nicht hängen lassen, wenn ihr jetzt nicht durchgekommen seid, die Leitungen sind übergegangen, so wie immer. Es kann jederzeit wieder passieren. Anrufen und einchecken. 08000 18 666.
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0: Sweet. Am Dienstag, 9.29 Uhr.
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0: Paul Bunn, Good Charlotte. Hot Red und Chili Peppers. Under the Bridge, gleich hier. In der Rockantenne Österreich Frühschicht.
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10: 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Im Studio Alexandra Fekonja. Lebenswichtige Medikamente, die in der Apotheke nicht vorrätig sind. Das soll künftig seltener passieren. Die EU hat sich auf neue Regeln geeinigt, damit die Produktion von Arzneimitteln leichter mit öffentlichen Geldern unterstützt werden kann. Europa soll damit unabhängiger von Asien werden, von wo derzeit 80-90% der Medikamente kommen. Trotz Sparkurs erhöht die Regierung das Pflegegeld auch im nächsten Jahr. Rund 120 Millionen Euro sind dafür im Budget verankert, heißt es heute von Sozialministerin Schumann. Aktuell haben in Österreich rund 500.000 Menschen Anspruch auf Pflegegeld, Tendenz steigend. Deswegen appellieren Hilfsorganisationen am heutigen Tag der Pflege,

0: der Beruf generell attraktiver werden müsse, weil es vor allem an Personal fehlt. Der US-Staat Texas klagt Netflix. Der Streamingdienst soll illegal Nutzerdaten sammeln und seine Plattform absichtlich so gestaltet haben, dass sie süchtig macht, vor allem bei jungen Zuschauerinnen und Zuschauern, so der Vorwurf. Konkret geht es unter anderem um die Autoplay-Funktion, die nach jedem Video automatisch das nächste startet. Netflix weist die Vorwürfe zurück und betont, sich an alle geltenden Gesetze zu halten.
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0: 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Andi Kasper hier gemeinsam mit Martin Hammerl vom Rockantenne Österreich Homerun.
1: Guten Morgen.
0: Und der hat heute am Nachmittag ein besonderes Schmankerl für euch, kann man sagen. Mhm. Es geht um eine der größten Bands, kann man sagen, der Geschichte.
1: Ja.
0: Und die bringen ein neues Album raus und wie das klingen könnte, das hören wir heute schon.
1: Ja, es ist wirklich, so wie der Andi gesagt hat, eine der größten Bands aller Zeiten. Übertreiben wir nicht, wenn wir das sagen. Deep Purple sind immer noch voll dabei, haben neue Energie getankt mit ihrem Album Equals One, was sie vor ein paar Jahren rausgebracht haben. Jetzt ist das neue Album Splat in der Pipeline und wir haben heute tatsächlich die erste Single noch draus. Ja. Die hört ihr heute bei uns um kurz nach 18 Uhr. Neues Material von Deep Purple, was ihr sonst so nirgends hört. Ich bin sehr gespannt. Ich habe selber noch nicht gehört. Ja. Also, bin ich tatsächlich sehr gespannt, weil sie kündigen es mit großen Worten an. Also sie meinen, es ist wirklich wieder ein härteres Album und so Smoke in the Water, Smoke on the Water Tradition, so soll das klingen ungefähr.
0: Okay, also das heißt, wir hören es hier gemeinsam zum ersten Mal und schauen mal, wie uns das gefällt und vor allem freuen wir uns aufs neue Album, das dann kommt. Im Rockantenne Österreich Homerun und der startet wie immer um 15 Uhr.

0: ACDC Garantie in der Rock AT Österreich Frühschicht. 9.58
1: Uhr. 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
0: Wo ist das? Und finden Sie Jailbreak, wir lassen gleich die Gitarren weiter heulen. Gleich hier bei Rock Antenne Österreich.
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0: Das Rockantenne Österreich Wetter. Heute eher verregnet und vor allem ein bisschen kühler als die letzten Tage. Am meisten Regen kommt heute runter in Kärnten, in der Steiermark und im Burgenland. Aber auch im Rest Österreichs ziehen immer wieder Wolken mit Regen durch. Und wir kommen heute nur auf 7 bis 14 Grad. Morgen der Mittwoch, der startet dann in der Früh mit Sonne. Ab Mittag werden die Wolken dann allerdings wieder mehr. Vor allem in Oberösterreich, in Niederösterreich und in Wien zeigt sich die Sonne dann am Nachmittag ein bisschen seltener. Es bleibt aber morgen großteils trocken. Es kommen nur vereinzelt kurze Schauer durch. Und wir kommen auf 13 bis 19 Grad.
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9: Im Studio Alexander Fekonia. Griechenland will den Massentourismus bremsen. Die Regierung in Athen hat neue Regeln für Tourismus und Hotelbau vorgestellt. Auf beliebten Inseln wie Santorini, Mykonos oder Rhodos dürfen neue Hotels künftig höchstens 100 Betten haben. Hintergrund sind die Rekordzahlen, denn im vergangenen Jahr sind fast 38 Millionen Touristinnen und Touristen nach Griechenland gereist, so viele wie noch nie. Lebenswichtige Medikamente, die in der Apotheke nicht vorrätig sind. Das soll künftig seltener passieren. Die EU hat sich auf neue Regeln geeinigt, damit die Produktion von Arzneimitteln leichter mit öffentlichen Geldern unterstützt werden kann. Europa soll damit unabhängiger von Asien werden, von wo derzeit 80-90% der Medikamente kommen. Und wer sich die Zähne aufhellen will, muss nicht unbedingt zum Zahnarzt, zeigt jetzt ein neuer Test des Vereins für Konsumenteninformation. Do-it-yourself Bleaching-Produkte aus Drogerie- und Onlinehandel sind oft besser als gedacht. Von 11 getesteten Produkten haben 5 die Note gut bekommen. Manche hellen die Zähne sogar stärker auf als eine Behandlung beim Zahnarzt.
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Frisches Bier und brandneue Musik dazu, das ist doch eine Spitzenkombi für einen Dienstagabend. Martin Hammerle vom Rockantenne Österreich Home Run. Das frische Bier holt ihr euch mit Lyric oder Lüge, unser Rätsel, wo ihr erratet, ob wir einen echten Songtext für euch auf Deutsch übersetzt haben oder uns absoluten Blödsinn einfallen lassen haben. Und die neue Musik, die kommt von Deep Purple, exklusiv heute hier für euch, die neue Single der Hardrock-Legenden, der Vorbote für ihr neues Album Splat, das im Juli kommt. Diese neue Single

0: hört ihr heute hier bei uns. 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
7: Das Rockantenne Österreich Wetter. Heute eher verregnet und vor allem ein bisschen kühler als die letzten Tage. Am meisten Regen kommt heute runter in Kärnten, in der Steiermark und im Burgenland. Aber auch im Rest Österreichs ziehen immer wieder Wolken mit Regen durch. Und wir kommen heute nur auf 7 bis 14 Grad. Morgen der Mittwoch, der startet dann in der Früh mit Sonne. Ab Mittag werden die Wolken dann allerdings wieder mehr. Vor allem in Oberösterreich, in Niederösterreich und in Wien zeigt sich die Sonne dann am Nachmittag ein bisschen seltener. Es bleibt aber morgen großteils trocken. Es kommen nur vereinzelt kurze Schauer durch und wir kommen auf 13 bis 19 Grad.
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9: 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Im Studio Hannes Hahn. Der österreichischen Polizei ist fast 7 Jahre nach einem Mafia-Mord in Wien ein Fahndungserfolg gelungen. Die Polizei hat einen Verdächtigen in Rimini in Italien geschnappt. Am 21. Dezember 2018 wurde ein Mann in der Wiener Innenstadt auf offener Straße erschossen. Ein weiterer wurde schwer verletzt. Hintergrund war ein blutiger Streit zwischen zwei montenegrinischen Drogenclans. In Wien läuft das Finale eines Mammutverfahrens gegen frühere Aktivistinnen und Aktivisten der mittlerweile aufgelösten Klimaschutzbewegung Letzte Generation. 5 Menschen sind wegen schwerer Sachbeschädigung angeklagt, darunter das bekannte Gesicht der Bewegung Anja Windel. Insgesamt sind in dem Verfahren 47 Menschen angeklagt, Dutzende Geldstrafen wurden bereits ausgesprochen. Griechenland will den Massentourismus bremsen. Die Regierung in Athen hat neue Regeln für Tourismus und Hotelbau vorgestellt. Auf beliebten Inseln wie Santorini, Mykonos oder Rhodos dürfen neue Hotels künftig höchstens 100 Betten haben. Hintergrund sind die Rekordzahlen. Im vergangenen Jahr sind fast 38 Millionen Touristen nach Griechenland gereist. So viele wie noch nie.
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0: Das Rockantenne Österreich Wetter. Heute eher verregnet und vor allem ein bisschen kühler als die letzten Tage. Am meisten Regen kommt heute runter in Kärnten, in der Steiermark und im Burgenland. Aber auch im Rest Österreichs sind immer wieder Wolken mit Regen durch. Und wir kommen heute nur auf 7 bis 14 Grad. Morgen, der Mittwoch, der startet dann in der Früh mit Sonne. Ab Mittag werden die Wolken dann allerdings wieder mehr. Vor allem in Oberösterreich, in Niederösterreich und in Wien zeigt sich die Sonne dann am Nachmittag ein bisschen seltener. Es bleibt aber morgen großteils trocken. Es kommen nur vereinzelt kurze Schauer durch und wir kommen auf 13 bis 19 Grad.
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3: Im Studio Hannes H. Ob Phishing oder Anlagebetrug im Web, die Tricks der Betrüger werden immer raffinierter. Ist der Schaden dann einmal da, lassen die Banken Betroffene aber oft im Stich. Die Arbeiterkammer fordert, dass Banken in die Pflicht genommen werden. Bei Online-Banking-Betrug sollen die Banken das Geld rückerstatten, wenn die Kunden weder grob fahrlässig oder die Überweisung nicht selbst losgeschickt haben. Das ist gesetzlich so vorgesehen, sagen die Konsumentenschützer. Der österreichischen Polizei ist fast 7 Jahre nach einem Mafia-Mord in Wien ein Fahndungserfolg gelungen. Die Polizei hat einen Verdächtigen in Rimini in Italien geschnappt. Am 21. Dezember 2018 wurde ein Mann in der Wiener Innenstadt auf offener Straße erschossen. Ein weiterer wurde schwer verletzt. Hintergrund war ein blutiger Streit zwischen zwei montenegrinischen Drogenclans. KI statt Tierversuche, das könnte in der Medikamentenforschung künftig möglich sein. Deutsche Wissenschaftler haben ein KI-System entwickelt, das die Zahl der nötigen Tierversuche um 30-50% reduzieren soll. Die KI lernt aus echten Versuchsdaten und kann diese so erweitern, dass kleinere Tiergruppen ausreichen, ohne dass die wissenschaftliche Aussagekraft verloren geht, heißt es.
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1: Social Distortion, Born to Kill. 15 Jahre nach dem Vorgänger, da präsentieren Social Distortion endlich ihr neues Werk, Born to Kill. Ja, wir können schon mal so viel verraten, das Warten hat sich wirklich gelohnt. Den Mastermind Mike Ness und seine Kollegen, die haben alles, was diese Kultband ausmacht, in diese Songs reingelegt. Punk Rock, Rock'n'Roll, Country, keine Band kriegt heutzutage diese Elemente besser vereint als Social Distortion. Ja, und Mike Ness, der darf sich auch bereits jetzt schon zu Lebzeiten als echte Kultfigur des Rock'n'Roll bezeichnen. Born to Kill von Social Distortion ist unser Album der Woche auf Rockantenne Österreich.
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10: Das Rockantenne Österreich Wetter. Heute eher verregnet und vor allem ein bisschen kühler als die letzten Tage. Am meisten Regen kommt heute runter in Kärnten, in der Steiermark und im Burgenland. Aber auch im Rest Österreichs ziehen immer wieder Wolken mit Regen durch. Und wir kommen heute nur auf 7 bis 14 Grad. Morgen der Mittwoch. Der startet dann in der Früh mit Sonne, ab Mittag werden die Wolken dann allerdings wieder mehr, vor allem in Oberösterreich, in Niederösterreich und in Wien zeigt sich die Sonne dann am Nachmittag ein bisschen seltener. Es bleibt aber morgen großteils trocken, es kommen nur vereinzelt kurze Schauer durch und wir kommen auf 13 bis 19 Grad.
11: 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Im Studio Hannes Harp. Selbsternannte Finfluencer, Anlagebetrug oder Phishing. Betrug und Abzocke im Internet lauern fast überall. Ist der Schaden dann einmal da, lassen die Banken die Opfer aber auf dem Stich, kritisiert die Arbeiterkammer. Die Tricks der Betrüger werden nämlich immer raffinierter. Die Arbeiterkammer fordert, dass die Banken in die Pflicht genommen werden. Bei Online-Banking-Betrug sollen die Banken das Geld zurückerstatten, wenn die Kunden weder grob fahrlässig oder die Überweisung nicht selbst losgeschickt haben, wie es gesetzlich vorgesehen ist. An Österreichs Flughäfen hat es in den ersten 3 Monaten des Jahres zwar weniger Flüge, aber mehr Reisende gegeben. Nur in Klagenfurt und Linz sind weniger Passagiere abgeflogen. Die 4 anderen Verkehrsflughäfen sind deutlich im Plus, allen voran Graz. Das Wachstum ist in Wien mit 1,8% vergleichsweise schwach gewesen, mit knapp über 6 Millionen Passagieren, liegt Wien aber mit großem Abstand an der Spitze. Trotz Sparkurs erhöht die Regierung das Pflegegeld auch im nächsten Jahr. Rund 120 Millionen Euro sind dafür im Budget verankert, heißt es heute von Sozialministerin Schumann. Aktuell haben in Österreich rund 500.000 Menschen Anspruch auf Pflegegeld, Tendenz steigend. Deswegen appellieren Hilfsorganisationen am heutigen Tag der Pflege, dass der Beruf generell attraktiver werden müsse, weil es vor allem an Personal fehlt. 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
9: Das Rockantenne Österreich Wetter. Heute eher verregnet und vor allem ein bisschen kühler als die letzten Tage. Am meisten Regen kommt heute runter in Kärnten, in der Steiermark und im Burgenland. Aber auch im Rest Österreichs sind immer wieder Wolken mit Regen durch. Und wir kommen heute nur auf 7 bis 14 Grad. Morgen der Mittwoch, der startet dann in der Früh mit Sonne. Ab Mittag werden die Wolken dann allerdings wieder mehr. Vor allem in Oberösterreich, in Niederösterreich und in Wien zeigt sich die Sonne dann am Nachmittag ein bisschen seltener. Es bleibt aber morgen großteils trocken. Es kommen nur vereinzelt kurze Schauer durch und wir kommen auf 13 bis 19 Grad.
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10: Im Studio Hannes Harp. Die Grünen haben heute einmal mehr die Budgetpläne der Bundesregierung scharf kritisiert. Grünen-Chefin Gewessler spricht da von einem Raub an der Zukunft, den die Regierung mit diesem Budget begehe. Gewessler kritisiert, dass Steuerbegünstigungen

0: Genehmigungen für Elektroautos auslaufen und auch in den Fördertöpfen für den Ausstieg aus Öl und Gas beim Heizen das Geld fehlt. Dabei habe die Regierung die letzten Monate immer wieder gepredigt, wie gefährlich die Abhängigkeit von Öl und Gas sei. Die Staatsanwaltschaft hat den Fall rund um den Amoklauf an einer Grazer Schule im Juni letzten Jahres abgeschlossen. Der 21-jährige Schütze hat allein gehandelt. Es fehlen Hinweise für Mitwisser und Helfer. Zum Motiv schreibt die Staatsanwaltschaft, dass der Täter andere Schulschießereien verherrlicht haben soll. Die verwendeten Waffen hat der 21-Jährige legal besessen. Selbsternannte Finfluencer, Anlagebetrug oder Phishing. Betrug und Abzocke im Internet lauern fast überall. Ist der Schaden dann einmal da, lassen die Banken die Opfer aber auf dem Stich, kritisiert die Arbeiterkammer. Die Tricks der Betrüger werden nämlich immer raffinierter. Die Arbeiterkammer fordert, dass die Banken in die Pflicht genommen werden. Bei Online-Banking-Betrug sollen die Banken das Geld zurückerstatten, wenn die Kunden weder grob fahrlässig oder die Überweisung nicht selbst losgeschickt haben, wie es gesetzlich vorgesehen ist.
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Gerade noch im Vorprogramm von AC/DC geglänzt, sind The Pretty Reckless zurück mit neuer Musik. Und die kann sich hören lassen. When I Wake Up von The Pretty Reckless ist neu. Auf Rock Antenne Österreich.

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12: Das Rockantenne Österreich-Wetter. Kühl ist es für Mitte Mai. In Bregenz derzeit 10 Grad. In Salzburg sind es nur 5 Grad. In der Getreidegasse und in Eisenstadt derzeit 10 Grad. Am Abend und in der Nacht nach und nach überall trocken, oft kräftiger Wind und kalt. Morgen Mittwoch ein kalter Start in den Tag. Dann werden es höchstens 19 Grad, Sonne und Wolken gemischt. Regen morgen aber eher die Ausnahme.
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13: Im Studio Hannes Harp. Damit wichtige Medikamente künftig in Europa produziert werden, haben sich Unterhändler der EU auf neue Regeln geeinigt. Damit soll es einfacher werden, die Produktion von bestimmten Medikamenten mit öffentlichem Geld zu unterstützen. Ziel ist es, dass Europa unabhängiger von einzelnen Herstellern, besonders aus Asien, wird. Engpässe bei Schmerzmitteln, Antibiotika oder Fiebersäften für Kinder sollen so verhindert werden. Bevor die Regeln gültig sind, müssen EU-Parlament und EU-Staaten noch zustimmen. Die Grünen haben heute einmal mehr die Budgetpläne der Bundesregierung scharf kritisiert. Grünen-Chefin Gewessler spricht da von einem Raub an der Zukunft, den die Regierung mit diesem Budget begehe. Gewessler kritisiert, dass Steuerbegünstigungen für Elektroautos auslaufen und auch in den Fördertöpfen für den Ausstieg aus Öl und Gas beim Heizen das Geld fehlt. Dabei habe die Regierung die letzten Monate immer wieder gepredigt, wie gefährlich die Abhängigkeit von Öl und Gas sei. Doch in der Schule sitzen statt länger Ferien wegen der Fußball-WM müssen Schüler in Mexiko. Der mexikanische Bildungsminister rudert zurück, den Schülern vorzeitig freizugeben, unter anderem weil Elternverbände heftig dagegen protestiert haben. Mexiko veranstaltet zusammen mit den USA und Kanada die Fußball-WM mit den 3 Gastgeberstädten Mexico City, Monterrey und Guadalajara.
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12: Hallo liebe Rockrepublik, österreichweit über DAB Plus und in ganz Wien auch über UKW, sag ich das. Schön, dass ihr aufgedreht habt. Schön, dass ihr gleich hört, wie ihr euch einen Griller holt, einen neuen bei uns. Da haben wir gerade was Schönes laufen. Hat mit Iron Maiden zu tun. Mehr Infos dazu gleich.
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0: Der Rockans in Österreich Home Run am Dienstag. Aktuell ja gerade eher eine Pause beim Grillwetter, also perfekte Zeit, um euch gescheit vorzubereiten.
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0: Und zwar mit einem brandneuen Griller, einem Weber Lumin Compact Smart Outdoor Elektrogrill.

0: bis 315 Grad mit WLAN, Bluetooth, spielt alles Stückerl, der Griller. Sobald ihr unser Run to the Grills in voller Länge zwischen zwei Songs hört, geht's ab. Dann heißt's anrufen unter 08000 18 666 und einchecken. 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
0: Ja, doch, verstehe. Aber wenn ihr sagt, der Griller soll lieber zu mir und nicht nehmen Philipp seinen Pool, dann gut aufpassen, wenn Run to the Grills läuft und alle Infos zum Nachlesen findet ihr in der Rockantenne Österreich App, dass ihr dann bereit seid.
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1: Supertramp. Give a little bit. Gleich hier uns. Wir mischen es zusammen mit Tenacious D. Einfach haben wir können hier im besten Rock Nonstop. Tribute gleich im Rock Antenne Österreich Home Run.
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0: Der Rockantenne Österreich Home Run am Dienstag. Und es ist eine wunderschöne Tradition an der Stelle. Es geht um jede Menge Murauer Bier.
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0: Wer errät, ob Manuel Gärtner Blödsinn redet oder wirklich einen Songtext übersetzt hat? Das ist unser Spiel für den Dienstagnachmittag. Ihr werdet jetzt gleich was hören. Episch vorgetragen vom Manuel. Eure Aufgabe, findet raus, ob das ein echter Songtext sein soll aus einem großen Song oder einfach absoluter Blödsinn, den sich der Manuel einfallen lassen hat. 08000 18666, unsere kostenlose Studio-Hotline, die Nummer werdet ihr gleich brauchen. Hier jetzt das Rätsel für heute.
2: Ich will die Sonne auf meinem Gesicht spüren. Ich sehe die Staubwolke spurlos verschwinden. Ich will Schutz vor dem giftigen Regen finden. Wo die Straßen keinen Namen haben. Oh, oh.
0: Oh, oh. Okay. War das echt oder nicht? 08000 18666. Die richtige Antwort, die bringt euch jede Menge Feierabendbier auf unsere Rechnung. Die Auflösung in knapp 20 Minuten hier im Rockantenne Österreich Home Run. 08000 18666. Los geht's.

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1: Status Quo. Mit einem der größten Rock-Songs überhaupt. Sonst

0: Die Beatsteaks kachen wir noch rein unter 3 Minuten. Status Quo mit Whatever You Want und die Beatsteaks mit Hand in Hand für euren Dienstagabend gleich.
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0: Das Rockantenne Österreich Wetter. Jetzt wird es mal kalt in der Nacht. Aktuell in Innsbruck 11 Grad. In Linz am Taubenmarkt 11 und in Eisenstadt 11 Grad. In der Nacht wird es dann jetzt nach und nach überall trocken. Dazu gibt es aber oft kräftigen Wind und es wird kalt. Morgen Mittwoch starten wir dann auch kalt in den Tag. Dann gibt es höchstens 19 Grad. Sonne und Wolken werden morgen gemischt sein. Regen bleibt aber morgen zumindest eher die Ausnahme, bevor es die Tage drauf dann wieder nass wird.
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12: Im Studio Hannes Harp. Das trifft auch viele heimische Händler, ärgert sich der Handelsverband heute über die Paketsteuer, die die Regierung ab Herbst kassieren will. 2 Euro werden fällig, wenn man bei großen Online-Händlern wie Amazon einkauft. Aber auch viele österreichische Händler nutzen Amazon als Marktplatz und auch sie seien dann von der Abgabe betroffen. Zahlen wird diese dann am Ende der Kunde, sagt Handelsverbandschef Rainer Will. Das niederländische Kreuzfahrtschiff, auf dem das Hunter-Virus ausgebrochen ist, wurde vollständig evakuiert und ist auf dem Weg zurück nach Rotterdam. Grund zur Sorge gibt es für Europa und auch Österreich nicht. Das Virus gibt es auch bei uns, aber es ist viel harmloser, sagen uns Fachärzte von der ÖGK. Das Virus zirkuliert bei uns vor allem im Südburgenland und in der Südsteiermark und wird über die Rötelmaus übertragen. Bei Arbeiten in

0: Kellern oder Schuppen, wo es staubig ist, sollte man sich mit Atemschutzmasken und Handschuhen schützen, raten die Mediziner. Die Öffis in Wien, Niederösterreich und dem Burgenland sind sehr beliebt. Im Vorjahr hat der Verkehrsverbund Ostregion fast 1,2 Milliarden Fahrgäste gezählt. Das ist ein Plus von 2,4% oder 28 Millionen Fahrgästen im Vergleich zum Jahr davor. Besonders Pendler oder Menschen, die regelmäßige Wege im Alltag zurücklegen, nutzen Bus und Bahn.
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2: Gleich gibt's ja die Auflösung bei Lyric oder Lüge. War das jetzt vorher ein echter Songtext oder nicht? Und wer staubt das Bier auf unsere Rechnung ab? Gleich die Antwort hier österreichweit über DAB Plus und in ganz Wien auch über UKW.
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0: Die Bloodhound Gang hier im Rock Antenne Österreich Home Run. Und jetzt kommt die Auflösung für unser heutiges Rätsel.
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0: Manuel Gärtner, mein lieber Kollege aus der Rock Antenne Österreich Redaktion, hat sich wieder einen Songtext geschnappt und ihn auf Deutsch übersetzt oder sich absoluten Blödsinn einfallen lassen. Die richtige Antwort, die bringt das Feierabendbier auf unsere Rechnung. Das Rätsel für heute zur Erinnerung.
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0: Ihr habt angerufen unter 08000 18666. Der schnellste war der Herbert. Herbert, wo bist du unterwegs?
3: Ich rufe gerade aus Nordbahn in Niederösterreich. Ich bin gerade am Heimweg vom Außengipfel.
0: Sehr schön. Und hast du doch, du verdienst da jetzt ein Bier auf unserer Rechnung.
3: So ist es. Also ich tippe auf YouTube, where the streets have no name.
0: Brauchst du das gar nicht mehr hören. Okay, du tippst gleich. Ne? Dann hören wir mal, ob das richtig ist oder nicht. Ja, goldrichtig sogar, lieber Herbert. Sehr gut, das ist richtig gelöst, das Feierabendbier, das geht auf uns. Wie schwierig war's?
3: Na, in dem Fall war der letzte Satz entscheidend.
0: Du, ich sag das ganz ehrlich, mir ist es genauso gegangen. Ich hab's gehört und mir gedacht, was ist denn das bitte? Und dann habe ich den letzten Satz gehört, der hat's klar gemacht für mich. Also mir geht's genau wie dir. Ja, passt, das Feierabendbier geht auf uns, lieber Herbert. Für die gute Leistung.
3: Wunderbar.
0: Der Herbert hat abgestaubt. Die nächste Chance, die kommt natürlich nächste Woche bei Lyric oder Lüge hier im Rock Antenne Österreich Home Run. Und jetzt der Song, den der Herbert erkannt hat und ganz viele von euch auch, bin ich mir sicher. Where the Streets Have No Name, U2 im Rock Antenne Österreich Home Run.

0: Rod Stewart mit der Maggie May hier im Rockantenne Österreich Home Run am Dienstagabend.
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0: So, jetzt gönnen wir uns gleich eine wunderschöne Ballade von Bon Jovi. Always gleich. Und dann zum Ausgleich die Chili Peppers, die gescheit laut werden. Danny California, gleich hier im Rock in Österreich, Home Run.
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0: The Ballroom Blitz, das ist der Rock and Sein Österreich Home Run am Dienstag. 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
1: Guano Apes. Come on, Alpha Will, und legen so richtig los. Und David Bowie mit Heroes. Und dann noch was ganz Besonderes. Das darf ich noch gar nicht anspielen, ja. Die brandneue Single von Deep Purple. Gleich hier, das erste Mal vor allen anderen.
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10: Das Rockantenne Österreich Wetter. Kalt wird es jetzt in der Nacht. In Bregenz derzeit 11 Grad. In Klagenfurt beim Lindwurm 11. Und in Lund in Niederösterreich derzeit 7 Grad. Am Abend und in der Nacht wird es dann nach und nach überall trocken. Aber es gibt oft kräftigen Wind und es bleibt kalt. Morgen Mittwoch starten wir dann kalt in den Tag. Sonne und Wolken untertags gemischt. Regen morgen eher die Ausnahme. Höchstens 19 Grad.
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12: Im Studio Hannes Harp. Ab Herbst werden Packerl, die die Österreicherinnen und Österreicher bei großen Online-Händlern wie Amazon kaufen, um 2 Euro teurer. Wegen der Paketsteuer, auf die sich die Regierung geeinigt hat. Diese Steuer wird aber auch viele heimische Händler treffen. Auch, dass das mehr Menschen in die Geschäfte bringen würde, ist falsch, ärgert sich der Handelsverband. Auch die Freiheitlichen kritisieren die Packerl-Abgabe heute, auch weil sie die Teuerung nach oben treibt. In Ungarn ist die neue Regierung nun angelobt. Wahlsieger Peter Madja hat die Regierungsgeschäfte offiziell übernommen, genau einen Monat, nachdem die Menschen die Regierung von Premier Orbán und seiner Fidesz-Partei abgewählt haben. Madja verspricht, sich gegen Korruption einzusetzen sowie das System Orbán in Ungarn wieder abzubauen. Trotz der 2/3-Mehrheit, die seine Teaser-Partei bekommen hat, wird das eine schwierige Aufgabe, sagen Politologen. Selbsternannte Finfluencer, Anlagebetrug oder Phishing. Betrug und Abzocke im Internet lauern fast überall. Ist der Schaden dann einmal da, lassen die Banken die Opfer aber auf dem Stich, kritisiert die Arbeiterkammer. Die Tricks der Betrüger werden nämlich immer raffinierter. Die Arbeiterkammer fordert, dass die Banken in die Pflicht genommen werden. Bei Online-Banking-Betrug sollen die Banken das Geld zurückerstatten, wenn die Kunden weder grob fahrlässig oder die Überweisung nicht selbst losgeschickt haben, wie es gesetzlich vorgesehen ist.
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10: Gleich eine absolute Radiopremiere, die neue Single von Deep Purple, der erste Vorbote

0: fürs neue Album, das im Juli kommt. Hört ihr gleich hier auf Rockantenne Österreich vor allen anderen. Nach The Lazy's David Bowie und Squad Waves.
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0: Hey!
1: The Lazies hier im Rockantenne Österreich Home Run am Dienstag. So, eine der größten Bands der Rockgeschichte hat einen neuen Song und hier hört ihr ihn jetzt zuerst.
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1: Es geht um diese Bands. Deep Purple. Und ich habe jetzt absichtlich Smoke on the Water angespielt, weil Sänger Ian Gillan sagt zum kommenden Album, die Band fühlt sich gerade wie eine heutige Version von Deep Purple aus den 70ern an. Und er erwähnt extra Smoke on the Water im selben Atemzug. Also, dass er irgendwie vermitteln kann, welche Energie da gerade in der Band herrscht und wie das auch klingt, was die da machen. Große Worte, große Vorschusslorbeeren, die er sich selber aber macht, wirklich fürs kommende Album Splat. Das erscheint am 3. Juli. Und den ersten Vorboten, den haben wir jetzt hier für die Rock-Community. Hier sind Deep Purple mit dem Song Arrogant Boy im Rock-Antenne Österreich Home Run.

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1: Jethro Tull. Locomotive Breath, einer der legendärsten Rocksongs aller Zeiten. Und wir würzen's noch mit Blink 182, All the Small Things, gleich hier im Rock Antenne Österreich Home Run.
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0: Sniffing the Tears hier im Rockantenne Österreich Home Run am Dienstag. Sommer, Herbst, einfach immer schöne Konzerte zu bewundern hier bei uns.
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0: Party im Burgenland im Sommer, das Forest Gate geht in die nächste Runde. Rise Against mit dabei, die ihr da hört. Außerdem noch Jet, The Subways und viele mehr. Das Forest Gate im Schlosspark Esterhazy in Eisenstadt am 11. Juli heuer. Und im Herbst ein Co-Headliner-Konzert von Error und Currents.

0: Zweimal Metalcore plus noch Unterstützung von Cascades und Aviana, Era und Currents am 22. November im Wiener Gasometer. Mehr aktuelle Konzerte, die findet ihr jederzeit bei uns in der Rockantenne Österreich App. Da haben wir alles für euch zusammengetragen, damit ihr da in Ruhe nachschauen könnt. Hier hören wir jetzt rein in unser aktuelles Album der Woche. Das kommt von Social Distortion. Es heißt Born to Kill und hier haben wir den Song Tonight für euch.
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1: Twisted Sister. Und wir bleiben in der Energie ungefähr. Mit Airborne. No Way But The Hard Way. Gleich hier im Rock Antenne Österreich Home Run.
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5: Das Rockantenne Österreich Wetter. Es wird kalt in der Nacht. Aktuell in Salzburg 8 Grad, in Graz sind es 9 und in Wien am Westbahnhof derzeit 11 Grad. Am Abend und in der Nacht nach und nach überall trocken, aber oft kräftiger Wind und es kühlt sehr ab. Morgen Mittwoch starten wir dann kalt in den Tag. Höchstens 19 Grad werden es dann untertags mit Sonne und Wolken gemischt. Regen morgen eher die Ausnahme. Kurzer trockener Tag, bevor es dann wieder nass weitergeht.
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7: Im Studio Hannes Haab. Es braucht ernsthafte und transparente Reformen bei der Pflege. Das haben heute Caritas, Diakonie, Hilfswerk, Rotes Kreuz und Volkshilfe bei einer gemeinsamen Kundgebung vor dem Parlament in Wien gefordert. Gleichzeitig wollen die NGOs auch bei diesen Reformen mitarbeiten, weil sie Erfahrungen und Lösungsvorschläge aus der Praxis einbringen können. Positiv ist dagegen, dass die Regierung trotz Sparkurs das Pflegegeld im nächsten Jahr erhöht. Rund 120 Millionen Euro sind dafür vorgesehen, heißt es heute von Sozialministerin Schumann. Damit wichtige Medikamente künftig in Europa produziert werden, haben sich Unterhändler der EU auf neue Regeln geeinigt. Damit soll es einfacher werden, die Produktion von bestimmten Medikamenten mit öffentlichem Geld zu unterstützen. Ziel ist es, dass Europa unabhängiger von einzelnen Herstellern, besonders aus Asien, wird. Engpässe bei Schmerzmitteln, Antibiotika oder Fiebersäften für Kinder sollen so verhindert werden. Bevor die Regeln gültig sind, müssen EU-Parlament und EU-Staaten noch zustimmen. Fans der Harry Potter Bücher dürfen sich freuen. Ab Herbst wird es neue, aufwendig gestaltete Hörbücher geben. Nach dem internationalen Erfolg der englischsprachigen Version folgt nun also eine deutsche Variante, ist unter anderem die Info des Verlags. Mehr als 150 Sprecherinnen und Sprecher sollen an der Produktion mitgearbeitet haben.
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5: 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Einen wunderschönen Dienstagabend wünschen wir euch.
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0: Queen im Rock und seine Österreich Home Run am Dienstagabend. Schön, dass ihr dabei seid.
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1: Raven Gold heute an dieser Stelle. Die sind aus der Steiermark. Alternative Rock ist das, glaube ich, am ehesten, was die da machen. Also wenn ich ein Wort finden müsste dafür. Große Melodien, viel, viel Emotion vor allem auch. Und das liegt zu einem guten Teil an der Stimme von Sängerin Laura, die heraussticht. Hören wir gleich rein. Hier sind Raven Gold bei Made in Austria mit Never Get Enough. Der Rock an seine Österreich-Homerun am Dienstag.

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1: Wunderschöne Harmonien in der Stimme gleich. Lonesome Loser, die Little River Band. Und eher roh im Vergleich dazu, aber um nichts weniger emotional. Come as you are. Nirvana gleich.
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0: Wallbeats für euren Dienstagabend und willkommen zur nächsten geilen Band, weil ab geht's ins Kino für euch, liebe Rock-Community.
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7: Im Studio Hannes Harp. Sich die eigene Wohnung oder das eigene Haus zu leisten, ist immer schwerer geworden. Zu diesem Schluss kommt heute eine Analyse der Bank Austria. Konkret sind die eigenen vier Wände um ein Fünftel schwerer finanzierbar als noch vor 15 Jahren. Vor allem, weil sich das Einkommen der Menschen im Vergleich zu den Preisen für Häuser oder Wohnungen verschlechtert hat. Während die Immobilien im Laufe der Jahre um

0: 120% teurer geworden sind, ist das Einkommen der Menschen um nur knapp 70% gestiegen, steht im Bericht der Banker. Es braucht ernsthafte und transparente Reformen bei der Pflege. Das haben heute Caritas, Diakonie, Hilfswerk, Rotes Kreuz und Volkshilfe bei einer gemeinsamen Kundgebung vor dem Parlament in Wien gefordert. Gleichzeitig wollen die NGOs auch bei diesen Reformen mitarbeiten, weil sie Erfahrungen und Lösungsvorschläge aus der Praxis einbringen können. Positiv ist dagegen, dass die Regierung trotz Sparkurs das Pflegegeld im nächsten Jahr erhöht. Rund 120 Millionen Euro sind dafür vorgesehen, heißt es heute von Sozialministerin Schumann. Das Feuer in einer Schulbibliothek in einem Gymnasium in Hallein in Salzburg ist wahrscheinlich gelegt worden. Davon gehen die Brandermittler derzeit aus, weil Spürhunde der Polizei mehrmals auf Brandbeschleuniger angeschlagen haben. Das Feuer ist in der Nacht auf gestern gegen 3 Uhr früh ausgebrochen. Die Bibliothek ist schwer beschädigt worden. Die schriftliche Zentralmatura am anderen Ende des Gebäudes findet aber normal statt.
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9: Im Studio Hannes Harp. Sich die eigene Wohnung oder das eigene Haus zu leisten, ist immer schwerer geworden. Zu diesem Schluss kommt heute eine Analyse der Bank.

0: Austria. Konkret sind die eigenen vier Wände um ein Fünftel schwerer finanzierbar als noch vor 15 Jahren. Vor allem, weil sich das Einkommen der Menschen im Vergleich zu den Preisen für Häuser oder Wohnungen verschlechtert hat. Während die Immobilien im Laufe der Jahre um fast 120% teurer geworden sind, ist das Einkommen der Menschen um nur knapp 70% gestiegen, steht im Bericht der Banker. Es braucht ernsthafte und transparente Reformen bei der Pflege. Das haben heute Caritas, Diakonie, Hilfswerk, Rotes Kreuz und Volkshilfe bei einer gemeinsamen Kundgebung vor dem Parlament in Wien gefordert. Gleichzeitig wollen die NGOs auch bei diesen Reformen mitarbeiten, weil sie Erfahrungen und Lösungsvorschläge aus der Praxis einbringen können. Positiv ist dagegen, dass die Regierung trotz Sparkurs das Pflegegeld im nächsten Jahr erhöht. Rund 120 Millionen Euro sind dafür vorgesehen, heißt es heute von Sozialministerin Schumann. Das Feuer in einer Schulbibliothek in einem Gymnasium in Hallein in Salzburg ist wahrscheinlich gelegt worden. Davon gehen die Brandermittler derzeit aus, weil Spürhunde der Polizei mehrmals auf Brandbeschleuniger angeschlagen haben. Das Feuer ist in der Nacht auf gestern gegen 3 Uhr früh ausgebrochen. Die Bibliothek ist schwer beschädigt worden. Die schriftliche Zentralmatura am anderen Ende des Gebäudes findet aber normal statt.
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Amy Lee und ihre Band melden sich eindrucksvoll zurück. Mit der neuen Single liefern Evanescence einen kraftvollen Mix aus Emotionen, Energie und Gänsehaut. Genau das, was wir lieben. Who Will You Follow von Evanescence ist neu. Auf Rock Antenne Österreich.

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1: Social Distortion, Born to Kill. 15 Jahre nach dem Vorgänger, da präsentieren Social Distortion endlich ihr neues Werk, Born to Kill. Ja, wir können schon mal so viel verraten, das Warten hat sich wirklich gelohnt. Den Mastermind Mike Ness und seine Kollegen, die haben alles, was diese Kultband ausmacht, in diese Songs reingelegt. Punk Rock, Rock'n'Roll, Country, keine Band kriegt heutzutage diese Elemente besser vereint als Social Distortion. Ja, und Mike Ness, der darf sich auch bereits jetzt schon zu Lebzeiten als echte Kultfigur des Rock'n'Roll bezeichnen. Born to Kill von Social Distortion ist unser Album der Woche auf Rockantenne Österreich.
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seit 30 Jahren mit dabei und kein bisschen erwachsen. Zebrahead präsentieren uns mit der Single Smoke Signals from My Couch einen Vorgeschmack auf ihre kommende EP. Und der Song ist neu auf Rock Antenne Österreich. 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

Youngblood huldigt weiter seinen Idolen. Und für die Single Suburban Requiem standen Oasis Pate. Suburban Requiem von Youngblood ist neu auf Rockantenne Österreich.

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Gerade noch im Vorprogramm von AC/DC geglänzt, sind The Pretty Reckless zurück mit neuer Musik. Und die kann sich hören lassen. When I Wake Up von The Pretty Reckless ist neu. Auf Rock Antenne Österreich

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1: Social Distortion, Born to Kill. 15 Jahre nach dem Vorgänger, da präsentieren Social Distortion endlich ihr neues Werk Born to Kill. Ja, wir können schon mal so viel verraten, das Warten hat sich wirklich gelohnt. Denn Mastermind Mike Ness und seine Kollegen, die haben alles, was diese Kultband ausmacht, in diese Songs reingelegt. Punkrock, Rock'n'Roll, Country, keine Band kriegt heutzutage diese Elemente besser vereint als Social Distortion. Ja, und Mike Ness, der darf sich auch bereits jetzt schon zu Lebzeiten als echte Kultfigur des Rock'n'Roll bezeichnen. Born to Kill von Social Distortion ist unser Album der Woche auf Rockantenne Österreich.
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Unter dem Namen Hocker macht der ehemalige Blind Channel Sänger Joel Hocker gemeinsame Sache mit Ex-The Rasmus-Gitarrist Pauli Rantasalmi. Und das kann sich hören lassen. Blackbird von Hocker ist neu auf Rockantenne Österreich. 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

Der Chefarzt kehrt zurück und stellt die Diagnose zur Lage der Nation. Happy to be Deutsch von Farin Urlaub ist neu. Auf Rock Antenne Österreich.

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